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2: Gute Morgen. Auf der A7 Richtung Stadt haben wir einen Accident, hat der Abfahrtwald auf. Zwei Autos sind am Kuh- und Pannenspur ausblockiert und die Rittspur ist unterwegs gesperrt. Dann noch ein kleiner Rappel: Durch den Rhein sind Straßenplätze weiß nass und es kann zu Aquaplaning kommen. Passt dafür auf, dass du wieder konditionierst und erfolgt mit Pfirsich weiter.
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2: Ob der A3 Richtung Start hat mir ein Accident für den Beteboyer Kreuz, 2 Autos sind da im Kuh, die wollte schon ausgespart und es dauert rund 5 Kilometer zurück. 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
4: Für die Prävisionen noch um 3 Minuten ab 9, bis an den Nometischen ran gehen die Schauren, es bleibt doch lüftig, bei 12 bis 14 Grad. 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
1: Und dann wird der Karten um 3 Minuten auf halb 10 bis an den Mittag ran gehen die Schauren und es bleibt lüftig bei 12 bis 14 Grad. 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
1: Und wir der Prävisionen um 4 Minuten ab 10 bis an den Mittag ran gehen die Schauer und es bleibt lüftig bei 12 bis 14 Grad. Den Oven an hinten drüschen nur am Schauern viel Wolken allgemein bis 13 Grad. Über den Weekend geht es wechselhaft mit ein paar Stunden Sonne für Samstag, aber auch Schauern, Sonntag dann drüschen bei 13 bis 15 Grad, aber viel Wolken.
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1: Alle Blick auf die Wetterkarten um 3 Minuten nach 11. Bis an den Mittag ran geht es nach Schauren, es bleibt lüftig bei 12 bis 14 Grad. 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
1: Ein Akzident auf der Autobahn A6 Richtung Aarl tischt Mama aus Stengefort am Chantiersbereich gemeldet. Gut. Die Verholspur ist blockiert an der Chantier auf der Intrera Autobahn Richtung Gasbrüch an der Monte Münzbüch. Hier ist die Riedspur gesperrt. 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
2: Nach um 9 Minuten auf Mittag, bis an den Mittag rangehen nach Schauren und es bleibt lüftig. 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
1: 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Ich war durch Weekend geht es wechselhaft. 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
1: Kleine Bahn an der Strasse auf der N2 zwischen dem Raumpunkt Egertchen und Sonnenfeuer. Du fährst heute die Strasse blockiert, probiert im Moment Lunch zu kommen. Den Accident auf der A7 in Richtung Stadt am Tunnel Staffelte ausgeraumt. Bleibt aber ein Accident auf der N13 an der Rue des Trois Cantons zu Dippisch. Ein Auto an der Wildschweinkruten sich zu packen, an einem Spur ist blockiert. In seinem Chantiersten CR 102 zu Kielen, noch bis den 31. Oktober für den Verkehr gesperrt. Die Version ist gezeichnet. Aber in seinem Chantiersten CR 226 zwischen Konter und Hasper. Nach bis den 9. Oktober 2 Uhr, also Mue, für den Verkehr gesperrt, die Versionen sind noch heu gezeichnet. In seinem Chantier sucht den CR-102 Kiespel der Miesbild nach bis den 10. Oktober, also Sonden 10 Uhr, ist für den Verkehr gesperrt. Da sind die Versionen gezeichnet, die bei Klaus Hafschindels die Rinderler Kopf löscht. Und zu guter Letzt ist den CR-331 auf der N25 zu Kautenbach von 10. Oktober, also Sonden 6 Uhr, bis den 13. 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
1: 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Bleiben noch viele Prävisionen, wie man mal gedehnt vom Meteolux. 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An der Hand kreisen die Strischen, mehr mit dem Morgen kann es nicht regnen, genau wie auch mit Nuwen, der Tisch klammert Temperaturen bis auf höchstens 13 Grad. Der Weekend schläge im Samstag nur mitten für den Rest Strischen bei höchstens 15 Grad.
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3: Not even a little bit. Look, I'm an investigative reporter, and that guy and this company are playing an unprecedented role in our lives.
4: Start with a gentle nod to show engagement.
5: Yeah, not so much, a little softer. 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
3: Monsieur Mohammadi a fui l'Iran. Il a, comme des milliers d'autres réfugiés, transité par la Turquie jusqu'à débarquer clandestinement dans le port de Montréal.
4: Vous allez faire une demande d'asile, OK?
5: Pas d'empreinte, pas d'identité.
6: Vous savez, ça repousse des empreintes.
4: Si vous vous comportez comme faux, tout va bien aller.
7: L'association va payer les premiers mois.
3: Monsieur Reza Mohammadi demande l'asile au Canada dans le cas de menaces qui planent sur lui en raison de son orientation sexuelle.
8: Ça fait-il longtemps que vous êtes ici?
4: Plusieurs mois, oui.
8: Bienvenue au Québec.
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1: Fängst mit einer guten Nouvelle und den Accident an der Rue Nicolas Walter zu Schöndels, also in der Zwischenzeit geraumt. 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
1: Und danach wieder um ein nur leichter Regen von den Mäuen. 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
2: 400 years ago. This estate spread out as far as the eye could see. I want it all back. I know what you're up to. I'm being lewd in the hope that I might support your efforts to decriminalize marijuana.
3: Nobody knows the business better than we do.
4: The Duke, he's evolving.
5: What if he's evolving into something volatile?
4: We need him. And he fucking needs us.
6: You are destined to rule. Forge your own path. Move away from Bobby Glass.
0: Das klingt auf jeden Fall spannend, den Trailer do für die zweite Saison. 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
2: 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Aber niemals hätten wir so weit nach vorne gedacht. Das kann man auch gar nicht damals. Da haben wir immer von einem Schritt zum nächsten gedacht. Erst wollten wir ein Konzert in München spielen, dann wollten wir mal aus München raus, dann wollten wir vielleicht mal ein paar Lieder aufnehmen in einem echten professionellen Studio. Und dann ging es halt immer weiter für uns. Und das hat uns natürlich auch angespornt, dass wir gemerkt haben, okay, es kommen immer mehr Leute, die Musik kommt irgendwie an, schön langsam. Es hat sehr lange gedauert bei uns, ist auch nicht schnell gegangen, was im Nachhinein gut war, weil wir uns immer wieder an jeden Schritt so gewöhnen konnten auch. Und jetzt schaue ich wirklich manchmal sehr ungläubig, aber auch voller Stolz auf das, was wir so alles erleben durften mit der Band. Und dass es uns immer noch gibt, ist halt einfach auch Wahnsinn. Dass wir immer noch neue Sachen erleben und unterwegs sein können, das ist einfach wunderbar für uns.
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2: 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So? 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Und dann ging es aber los mit den Ideen. Und dann haben wir gestartet mit den Aufnahmen. Und dann hat es so Bock gemacht. Und dann war es klar, okay, jetzt sind wir soweit. Jetzt kann es ein Album einfach werden. Und dann ist es fast ein bisschen mehr ein Geschenk an uns. 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
2: 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Ich finde, es ist ein bisschen zu wenig, heutzutage nur zu schreien, Nazis, fuck off, weil es ein vielschichtigeres Problem ist, meines Erachtens. 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Und das will ich nicht. Also ich weiß aber auch, die Mehrzahl der Menschen denkt nicht so in unserem Land. Das ist nur leider so, dass diese Menschen viel zu leise sind und die anderen viel zu laut brüllen. Und gerade auch in den sozialen Medien. Und das ist schwierig. Wenn sich alles über Empörung und über die Social Medias da so austrägt, das ist einfach ein großes Problem für uns. Wir müssen zusammenkommen, wenn man redet untereinander, wenn man sich austauscht, hat man sofort einen anderen Kontakt zu Menschen. Man kann Meinungen stehen lassen, man muss nicht aufeinander prallen, man kann miteinander gut klarkommen, voller Respekt und voller Offenheit und obwohl man unterschiedlicher Meinung ist. Und das ist uns wichtig, immer zu kommunizieren. Ich glaube, der Inhalt unserer Lieder sagt auch ganz viel eigentlich schon so. Aber ja, manchmal muss man was sagen. Wenn man dann natürlich vermehrt gehört wird, dann ist es auch die Verantwortung, sich zu Wort zu melden.
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